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1: Hallo ihr Lieben, liebe Horaz-Hörerinnen und Hörer. Wir sind Janni und Leo, bekannt unter Martha Moon.
2: Wir haben ganz viel zusammen gejammt. Dabei ist auch zum Beispiel Bloom entstanden, den Track, den ihr gleich hören werdet.
1: Aus unserer Blue EP. Wir hoffen, euch gefällt der Song und viel Spaß dabei.

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2: Herzlich willkommen zurück zu einer neuen Folge Media What.
3: Hallo, schön, dass ihr wieder eingeschaltet habt. Schaust du denn eigentlich Trash-TV, möchte ich dich ganz zu Beginn mal fragen.
2: Ja, schon. Also ab und zu mal so, um abzuschalten, gucke ich das schon. Oder wenn es gerade irgendwie eine Serie gibt, die mich sehr interessiert, also GNTM zum Beispiel, ich zähle das jetzt mal einfach unter Trash-TV, das gucke ich dann schon auch so jede Woche und sonst nur so zwischendurch.
3: Was guckst du sonst so für Formate?
2: Ich habe eigentlich alles Mögliche schon mal geschaut, also die typischen Sachen, Temptation Island, Love Island, davon die VIP-Version, Are You The One, gerade gucke ich Match in Paradise, ja, so eine ganz alte Staffel, weil ich irgendwie Lust auf sowas hatte. Ja, also so alles Mögliche, Bachelor, Bachelorette, ja.
3: Einmal alles durch, würde ich sagen.
2: Durch, ja. Und du, schaust du Trash-TV?
3: Nee.
2: Okay.
3: Also ich habe schon auch mal reingeschaut in so eine Bachelorette-Folge oder in Love is Blind auf Netflix, habe ich tatsächlich schon auch ein bisschen geschaut, aber das ist auch schon wieder ein paar Jahre her und seitdem eigentlich eher nicht. Okay. Außer es kommt meine Freundin um die Ecke und sagt, oh, das musst du dir anschauen, dann gucke ich vielleicht mal eine Folge. Aber eher so eine Ausnahme.
2: Aber guckst du es dann alleine oder mit der entsprechenden Freundin zusammen?
3: Meistens dann alleine, weil die entsprechende Freundin es dann bereits geguckt hat. Genau, also eher alleine. Wie ist das denn bei dir? Schaust du es gemeinsam mit anderen?
2: Ich gucke das immer mit meinem Freund tatsächlich.
3: Liebs.
2: Am Anfang fand er das ein bisschen blöd, sag ich mal, aber irgendwie habe ich ihn dann mit ins Boot geholt und jetzt ist das so ein bisschen, wenn wir abends einfach zusammen abschalten wollen, dann gucken wir das immer zusammen, ja.
3: Da wehrt sich mein Freund dagegen. Valid.
2: Ja, Trash-TV ist ja seit Jahren eigentlich überall präsent, also im Fernsehen natürlich, aber auch bei Streaming-Plattformen und auf Social Media.
3: Und obwohl eben viele sagen, dass sie es eigentlich gar nicht schauen, so wie ich, kenne ich trotzdem ein paar peinliche Szenen oder auch Kandidatinnen, weil irgendwie kommt es dann doch auch bei mir an.
2: Und die zentralen Fragen, die wir uns dann stellen, sind zum Beispiel, warum schauen so viele Menschen eigentlich Trash-TV? Was macht Drama und Streit, was in Trash-TV-Formaten öfters mal vorkommt, so reizvoll? Wie echt ist das Ganze eigentlich? Welche Rolle spielen Social Media und Memes auf Social Media? Und ist das noch nur Unterhaltung oder ist es schon problematisch?
3: Genau, diese Fragen wollen wir heute einfach mal ein bisschen Schritt für Schritt beantworten. Und erstmal zur Einordnung vielleicht, was ist Trash-TV denn überhaupt?
2: Also Trash-TV ist Teil des Reality-TV und der Fokus liegt dort auf Unterhaltung statt Information und ist oft sehr stark emotionalisiert. Es gibt Forschung zu Reality-TV und die beschreibt das Genre nicht als einheitliche Form, sondern als Sammelbegriff für sehr unterschiedliche Formate. Also da gibt es zum Beispiel Dating-Shows, aber auch Competition-Shows und Lifestyle- und Coaching-Formate. Und ganz typisch ist die Inszenierung von Authentizität. Also die Personen sind real, aber das Setting, die Aufgaben, die sie bekommen, Schnitt, Erzählstruktur und so weiter, formen daraus eine ganz bestimmte Geschichte.
3: Was würdest du denn sagen, ab wann wird denn eine Sendung trashig?
2: Gute Frage. Also viele sagen ja, je nachdem, welche Kandidatinnen dabei sind, ich würde da nicht so mitgehen, weil ich ungern Menschen als trashig bezeichne. Vor allem, weil die ja auch oft eine gewisse Persona spielen in diesen Formaten. Ich finde, ab dem Punkt, an dem das Niveau ein bisschen zu sinken beginnt, also wenn Diskussionen herausbrechen wegen Themen, die ich jetzt nicht so wichtig finde oder einfach auf einem niedrigen Niveau dann stattfinden und an dem Punkt, wo ich mich dann wirklich auch fremd schäme für die Dinge, die andere Personen sagen oder machen, dann würde ich sagen, ist das trashig.
3: Boah ja, das checke ich auf jeden Fall voll. Gerade das letzte Argument, wenn man einfach sich nur denkt, warum machen die das? Dann wird es immer unangenehm und ja, dann denkt man, das ist eigentlich so fernab von der Realität auch. Bin ich auf jeden Fall bei dir, dann wird es trashig. Typische Merkmale sind auf jeden Fall, wie eben schon angesprochen, Konflikte und Streit. Dann sieht man ja auch immer mal wieder intime Einblicke in eben private Situationen. Klare Rollenbilder, leider auch oft, und auch die vereinfachte Darstellung von eben Beziehungen. Die entscheidende Frage, die ich mir jetzt stelle, ist, warum ist das Ganze denn eigentlich so erfolgreich? Also was glaubst du, warum Trash-TV eigentlich so beliebt ist? Was sind deine Gründe?
2: Also ich glaube, es gibt ganz, ganz vielfältige Gründe, warum Leute Trash-TV schauen. Zum einen die psychologischen Gründe. Also es gibt ja medienpsychologische Ansätze, bei denen zum Beispiel soziale Vergleichsprozesse ganz stark rausgestellt werden. Also ZuschauerInnen vergleichen sich mit den TeilnehmerInnen in den Formaten und man hat dann manchmal das Gefühl von Überlegenheit, Bestätigung, wenn man zum Beispiel die gleichen Werte vertritt, oder moralischer Distanz.
3: Ja.
2: Und es gibt Studien zum Reality-TV und die zeigen, dass diese sozialen Vergleichsprozesse und Selbstwahrnehmung, parasoziale Beziehungen und so weiter sehr wichtige Faktoren für das Erleben von den Formaten sein können, weil sie eben eine sehr starke emotionale Reaktion auslösen.
3: Man denkt sich eben oft, so würde ich mich niemals verhalten, haben wir eben auch schon angesprochen, dass es einfach so fernab ist.
2: Und dann gibt es natürlich noch den Punkt der Sensationslust bzw. Voyeurismus. Also man hat einfach Interesse am Privatleben von anderen und diese intimen Situationen, die du gerade angesprochen hast, bei denen man eigentlich vielleicht gar nicht hingucken will, aber es dann irgendwie doch macht, weil es doch interessant ist. Die sind auch nochmal ein großer Punkt. Und es gibt auch eine Studie von Baru von 2010, die zeigt, dass eine voyeuristische Orientierung positiv mit dem Konsum von Reality-TV zusammenhängt. Also der Effekt wird vor allem dadurch erklärt, dass Menschen gezielt Fernsehen nutzen, um voyeuristische Neugier zu befriedigen.
3: Trash-TV erlaubt also einen Blick hinter die Kulissen fremder Leben und es kann dann doch manchmal ganz schön spannend sein. Und dann gibt es ja auch noch das Bedürfnis nach Zugehörigkeit. Also wie du eben schon erwähnt hast, du guckst es dann gerne mit deinem Freund zusammen und dann ist es so ein Event vielleicht auch ein bisschen für euch. Und man kann gemeinsam diskutieren, auch Gesprächsthema im Alltag kann es eben werden. Wenn eine ganze Freundesklicke zum Beispiel auch schaut, kriege ich auch bei mir ab und zu mit, dass Leute dann über sowas reden und ich nicht mitreden kann, aber ist okay.
2: Ja, das ist schon auch nochmal ein Punkt, ne, dass man dann, wie du sagst, deine Freundin sagt dir dann, hey, guck dir das mal an, das war irgendwie ganz interessant oder spannend oder skandalös oder so. Und dann guckt man sich das vielleicht nur deswegen an, damit man halt mitreden kann. Und ein weiterer Punkt ist auch Entspannung und kognitive Entlastung. Also laut Studien bedient Trash-TV vor allem einfache Inhalte. Man muss sich kognitiv nicht so sehr anstrengen. Und die Konfliktstrukturen sind sehr klar und klar erkennbar. Und da gibt es auch zwei Studien von Nabi et al., die sind von 2006. Die wurden mit 260 bzw. 502 Erwachsenen durchgeführt. Und da kam raus, dass Reality-TV-Genuss nicht nur vom Voyeurismus abhängt, sondern je nach Subgenre auch von Faktoren wie Glücksgefühlen, Spannung, parasozialen Beziehungen, sozialen Vergleich und dramatische Herausforderungen. Also nach einem anstrengenden Tag greifen viele bewusst zu leichter Unterhaltung, dass man einfach mal abschalten kann und so eine mentale Pause hat.
3: Was denkst du denn? Warum ist Zuschauen bei Streit oft spannender als eben einfach bei normalen Gesprächen?
2: Ich finde Streit generell als Situation irgendwie sehr interessant, weil man dann quasi live mitverfolgen kann, wie sich das hochschaukelt, wer was wie gesagt hat und von außen so diesen Blick hat auf die zwei Situationen. Weil wenn ich selber mich im Streit befinde mit jemandem, dann sehe ich ja nur meine Sicht. Mhm. Und wenn man das anguckt, wie sich zwei Leute oder mehrere Leute streiten, dann hat man so diesen Rundumblick und kann das nochmal irgendwie anders beobachten und anders einordnen. Und das finde ich spannender als jetzt normale Gespräche.
3: Ich finde es auch immer spannend, wie Leute das dann handeln. Also wie gehen sie eben mit so einem Konflikt um und wie lösen sie den im besten Fall auch oder wird der überhaupt gelöst? Ich glaube, das ist auch so ein Aspekt, warum es viele oft spannend finden.
2: Ja, auf jeden Fall. Und so starke Gefühle binden ja auch einfach Aufmerksamkeit, weil man emotional noch mehr involviert ist als bei, ich sag mal, neutralen Gesprächen. Und Konflikte erzeugen natürlich auch eine gewisse Spannung. Also man will wissen, was passiert als nächstes, wie wird das aufgelöst, wer ist jetzt wirklich auf der rechten Seite, sag ich mal, und wer hat vielleicht Unrecht. Und das hat auch einen ganz bestimmten Grund, warum wir so reagieren. Nämlich ist der in der Evolution verankert. Menschen reagieren sehr stark auf soziale Konflikte und das ist relevant für unser Gruppenverhalten. Unser Gehirn ist also darauf programmiert, auf Konflikte zu achten. Und der letzte Punkt sind Identifikation und Parteinahme. Also als Zuschauerin wähle ich mir auch die Person aus, die ich irgendwie ganz toll finde und bilde da Sympathien oder auch Antipathien gegenüber Personen, die ich nicht so toll finde. Und diese Parteinahme ähnelt parasozialen Beziehungen. Man baut also ein Gefühl von Nähe zu Medienpersonen auf, obwohl die Beziehung ja einseitig bleibt, weil die andere Person mich ja nicht kennt. Aber so wird man als Zuschauerin schon Teil des Geschehens und das ist natürlich spannend.
3: Das bekomme ich auch immer mit, wie Leute dann über Lieblingspersonen diskutieren oder wer am längsten drin bleiben soll, dass da wirklich so eine Verbindung einfach aufgebaut wird, wie du es eben schon beschrieben hast. Ein besonders wichtiger Erklärungsansatz ist auch der Eskapismus. Die Definition hiervon ist einfach die Flucht aus dem Alltag und die Nutzung von Medien zur Ablenkung. In Uses and Gratifications-Ansätzen wird Mediennutzung nicht als passiv verstanden. Menschen wählen aktiv Inhalte aus, um eben Bedürfnisse wie Entspannung, Unterhaltung, soziale Interaktion oder Ablenkung zu erfüllen.
2: Die Frage ist hier halt, warum macht man das gerade mit Trash-TV und jetzt nicht mit anderen Formaten? Grund dafür könnte sein, dass es eben sehr einfache Strukturen sind, man sehr intensive Emotionen hat in Trash-TV, wenig Realitätsbezug, obwohl es ja eigentlich Reality-TV ist, aber man weiß ja schon, dass es eine andere Situation, die sind dann vielleicht in einer Villa irgendwo auf einer Insel und sind da 3 Wochen eingesperrt ohne Kontakt zur Außenwelt. Das ist nochmal eine andere Situation, als wir sie wirklich in der Realität haben. Und dazu gibt es auch eine Studie, nämlich von Reis und Wills, die ist von 2004. Und dort wurden 239 Erwachsene untersucht und die Studie kam zu dem Ergebnis, dass Reality-TV-Nutzung mit Motiven wie dem Wunsch nach Wichtigkeit und Selbstbedeutung korreliert und Statusbezug und soziale Orientierung da auch einen Zusammenhang haben.
3: Das hört man ja auch immer wieder von KandidatInnen, die in so Trash-TV-Formaten dabei waren, dass sie eben sagen, es hat sich angefühlt wie ein Jahr und eigentlich waren die da 3 Wochen oder so.
2: Ja.
3: Das finde ich immer total krass, weil scheinbar wirklich die Emotionen so krass sind und es so wenig mit der Realität zu tun hat, dass es sich einfach anders anfühlt, als es tatsächlich ist.
2: Ja, und als Zuschauerin taucht man natürlich dann in die Welt auch mit ein und freut sich dann darüber, dass es nicht mit dem eigenen Alltag so sehr zu tun hat.
3: Was ich auch sehr spannend finde, ist, dass laut Studien Trash-TV besonders stark in unsicheren Zeiten geschaut wird, also da einfach das Bedürfnis nach Ablenkung sehr hoch ist. Und Menschen eben solche Formate dann schauen, um aus der Realität zu entkommen, so ein bisschen.
2: Ja, die Corona-Pandemie war da ja auch voll der Treiber, würde ich sagen. Oder?
3: Total,
2: alle waren
3: ja
2: zu Hause und da sind die Formate aus dem Boden geschossen. Plötzlich gab es irgendwie Reality-TV-Stars, die quasi eine Karriere daraus gemacht haben. Das gab es vorher, glaube ich, auch nicht. Also ich sehe den Zusammenhang da auf jeden Fall auch.
3: Ja, jetzt gibt es auch tatsächlich ja Menschen, die so von Format zu Format springen, wie du gerade gesagt hast. Das ist auf jeden Fall ein Extrem, was sich daraus entwickelt hat.
2: Ja gut, und da fragt man sich dann natürlich auch, wie viel von den Shows ist dann wirklich echt? Weil wenn die Person in 5 verschiedenen Shows ist und überall irgendwie eine andere, ich sag mal, Persönlichkeit hat oder eine andere Rolle spielt, dann stellt sich natürlich die Frage, ist das jetzt noch echt im Reality-TV oder ist das vielleicht doch gespielt?
3: Also es sind ja auf jeden Fall schon echte KandidatInnen dabei, aber es ist eben eine gezielte Auswahl der KandidatInnen, also da wird schon wahrscheinlich im Casting geschaut, wer verhält sich so oder wer ist eher Typ so und so. Ist es jetzt jemand Lustiges, jemand, der sehr empathisch ist? Dann ist ein Punkt auch noch die Dramaturgie durch die Produktion, die hat da auf jeden Fall auch einen großen Einfluss drauf und vor allem auch der Schnitt. Also ich finde, das merkt man bei einigen Formaten, dass da manchmal vielleicht auch ein halber Satz fehlt, weil der Zuschauer das vielleicht nicht in dem Zusammenhang wissen soll, weil sonst wäre es nicht so dramatisch oder so. Das sind auf jeden Fall Faktoren, die das Ganze sehr stark beeinflussen.
2: Du hattest ja gerade noch die Produktion angesprochen. Da gibt es ja auch so typische Mechanismen, die die Produktion einsetzen kann, um die Story so zu konstruieren, dass es halt ja eine gute Story fürs Fernsehen ist.
3: Total.
2: Zum Beispiel Aufgaben, die provozieren sollen, Interviews, bei denen sehr gezielte Fragen gestellt werden, dass man schon manchmal merkt, okay, die wollten halt die und die Antwort jetzt da hören oder eben eine selektive Darstellung. Also es wird ja schon eine Geschichte konstruiert, die möglichst spannend ist.
3: Man könnte jetzt also sagen, es ist keine Lüge, aber halt auch keine objektive Realität, weil alles schon so ein bisschen inszeniert ist durch die eben genannten Punkte.
2: Und genau da wird es ja interessant, weil man oft gar nicht mehr so richtig unterscheiden kann, was ist jetzt eigentlich wirklich passiert und was wirkt nur so extrem, dass es schon erfunden klingt.
3: Ja, und manchmal sind halt echte Situationen auch so absurd, dass man niemals gedacht hätte, dass die echt sein könnten, ne?
2: Und genau das testen wir jetzt mal.
3: Mit einem kleinen Spiel, das heißt nämlich Trash oder Echt. Also wir lesen uns jetzt gegenseitig verschiedene Situationen, Aussagen oder Eskalationen vor. Und die andere Person muss erraten, ist es wirklich so oder so ähnlich in einer Trash-TV-Sendung passiert oder haben wir uns das komplett ausgedacht?
2: Ja, dann schauen wir mal, wie gut wir Trash-TV wirklich durchschauen. Die erste Aussage ist: Ein Kandidat gibt offen zu, dass er am selben Abend mit einer Frau und nur wenige Stunden später auch mit ihrer Schwester geschlafen hat und er versteht das Problem daran wirklich gar nicht.
3: Boah, es ist wirklich richtig bodenlos.
2: Schon, ja.
3: Ich wünsche, es wäre Trash, aber irgendwie passt so sehr ins Trash-TV, dass ich glaube, dass es auch echt sein könnte.
2: Also was sagst du?
3: Er versteht es halt nicht mal. bitte lass es einfach Trash sein.
2: Es ist echt, tatsächlich. Das ist bei Ex on the Beach passiert. Lustig ist, ich habe die Staffel auch geguckt und ich habe das gerade gelesen und war so, oh mein Gott. Flashbacks. Das war nämlich 2025 und die Beteiligten sind Mark Robin Wenz, den ich gerne mal Mayrob nenne, so hat er sich selber immer genannt.
3: Kleiner Fun-Fact. Insider.
2: Ja, bei meinem Freund und mir ist das so ein bisschen Running Gag, Mayrob. Ja, und Malisa Ruzio. Und Mayrob hatte eine Affäre mit Malisa und gesteht dann, dass er am gleichen Abend auch mit ihrer Schwester was hatte. Und die Schwester hat das vorher abgestritten. Malisa findet es gar nicht toll, die ist total schockiert und reagiert wütend, verständlicherweise. Und der Konflikt eskaliert dann sehr stark auch zwischen den Schwestern. Aber Mayrob versteht trotzdem nicht, was daran jetzt so schlimm sein soll.
3: Aber wusste die zweite Schwester, also die zweite Frau, mit der er geschlafen hat?
2: Die Schwester?
3: Wusste die, dass er bereits mit ihrer Schwester geschlafen hat?
2: Ja, ja, klar. Also sie wusste das, sie hat es ja dann noch abgestritten. Und deswegen hat sich dann Malisa auch mit ihrer Schwester sehr gestritten.
3: Aber wie bodenlos ist denn auch von der Schwester?
2: Ja.
3: Also ich weiß gar nicht, von wem ist jetzt schlimmer. Also ich glaube, ich finde es schlimmer von der Schwester erstmal und dann von ihm.
2: Es ist auf jeden Fall echt, leider.
3: Blöd. Naja, okay. Nächste Aussage. Ein Kandidat spuckt den Verführerin Sekt ins Gesicht und meint danach, das ist euer Job.
2: Ich schäme mich gerade ein bisschen, weil ich auch weiß, dass das echt ist. Ich habe das nämlich auch gesehen. Das war bei Temptation Island, oder? Oder Temptation Island VIP.
3: Und ich sitze doch mit der Expertin höchstpersönlich.
2: Ja, und das war doch safe. Oh, wie hieß er? Alex Petrovic, oder? Der so immer so mega krass ausgerastet ist und dann auf Social Media auch sehr gehatet wurde.
3: Besser erklären als meine Erklärung, die hier steht. Also ich kann vorlesen, dass es tatsächlich in der VIP-Staffel von Temptation Island passiert ist, 2025. Den Kandidaten hast du eben schon genannt und die Situation eskaliert während eines Gruppenausflugs auf einem Boot und richtet sich eben abwertend an mehrere VerführerInnen. Eieiei.
2: Ja, ich weiß noch, dass der Kandidat dann auch generell gegenüber Frauen sich sehr abwertend geäußert hat, auch nach dem Format noch. Deswegen ist mir das, glaube ich, auch so hängen geblieben.
3: Uncool.
2: Ja. Okay, die dritte Aussage, Sina. Zwei Kandidaten geraten in einen Streit, weil einer behauptet, der andere habe ihm, in Anführungsstrichen, zu aggressiv Guten Morgen gesagt und damit direkt schlechte Stimmung verbreitet. Und das findet er gar nicht cool.
3: Also das ist ja schon was mal passieren kann. Also es ist wahrscheinlich auch viel zu sehr eskaliert, wie es war, aber ich sage, es ist echt, weil es ist nicht so furchtbar wie die anderen Sachen, finde ich.
2: Das ist tatsächlich ausgedacht. Das wow. Harmloseste bisher ist ausgedacht.
3: Das Loweste ist ausgedacht. Na gut. Aussage Nummer 4. Ein riesiger Streit entsteht, nachdem diskutiert wird, ob beim Sex im Boom Boom Room ein Kondom benutzt wurde und das Thema wird tagelang weitergeführt. Also erstmal frage ich mich an der Stelle, warum interessiert es die anderen? Ist es einfach vorgeschrieben oder warum interessiert es die anderen?
2: Also der Boom Boom Room, ja, jetzt oute ich mich wieder, ist bei Are You The One, also den gibt es wirklich. Deswegen gehe ich davon aus, dass es echt ist. Ich glaube nicht, dass es da eine Regel gibt. Also ich weiß, dass in diesem Boom Boom Room, da ist halt ganz viel Stuff, da ist auch, glaube ich, so ein Whirlpool und so und halt auch so eine Schale mit so ganz vielen Kondomen und es ist auch so ein bisschen so ein Running Gag.
3: Mhm.
2: Aber es ist, glaube ich, nicht Pflicht. Also weiß ich nicht. So sehr bin ich da jetzt doch nicht in dem Thema drin. Aber ich glaube auf jeden Fall, dass es echt ist.
3: Wie du schon gesagt hast, es ist von Are You The One, dieser Boom Boom Room.
2: Ich lasse die richtig ab heute. endlich bringt es mal was.
3: Und es ist tatsächlich echt. Und zwar war es zwischen Kim Virginia, und Mike Heiter. Und die Situation eskaliert wegen Verhütung eben, weil sie möchte Sex ohne Kondom. Er lehnt es aber ab und bricht die Situation ab. Später wird das Thema in der Villa und online massiv diskutiert. Bekannt als Gummigate. Ich komme gar nicht mehr aus dem Lachen raus. Zeigt auf jeden Fall, wie intime Themen bewusst zum Drama gemacht werden. Ist übrigens aus Staffel 2023 und wie gesagt, auf Social Media auch heiß diskutiert worden. Hast du das mitbekommen?
2: Nee, das habe ich tatsächlich gar nicht mitbekommen. Also vielleicht war das eine Staffel, die ich irgendwie nicht geguckt habe oder da war ich dann irgendwie in Social Media Pause oder so, aber das habe ich tatsächlich zum Glück, muss
3: oder
2: ich ehrlich sagen, überhaupt nicht mitbekommen.
3: Verdrängt, weil so verstörend.
2: Vielleicht auch das. Okay, nächste Aussage, Sina. Eine Kandidatin wirft im Streit eine Wassermelone in den Pool, weil ihr Love Interest mit einer anderen Frau geflirtet hat.
3: Random. Ich hoffe, die Wassermelone ist nicht aufgegangen. Man kann sie noch essen.
2: Die wichtigen Dinge.
3: Das ist auch wieder so ein bisschen low. Wahrscheinlich die beiden Mädels, die sich das Ganze ausgedacht haben, wahrscheinlich konnten die sich nicht so schlimme Sachen in ihrem Kopf ausmalen. Ich sage, es ist auch wieder ausgedacht, weil es ist zu low.
2: Ja, ist tatsächlich komplett ausgedacht. Gut gemacht.
3: In einer Reality-Show bricht eine Kandidatin komplett in Panik aus, weil sie denkt, ein Mitbewohner sei gestorben. Mhm. Ui. Dabei handelt es sich nur um ein Missverständnis.
2: Also ich frage mich halt, wie man das denken kann. Also wie kommt es zu dieser Situation, dass man das denkt, wenn man in so einem geschlossenen Raum ist und es ist dann nur ein Missverständnis? Deswegen glaube ich, dass das ausgedacht ist.
3: Ah, es ist tatsächlich echt.
2: Was?
3: Und zwar war das bei Celebrity Big Brother UK. Passiert ist das Ganze 2016 in der britischen Version von eben Celebrity Big Brother. Und die Beteiligten waren Tiffany Pollard, ich hoffe, ich spreche die Namen ansatzweise richtig aus, Angie Bowie und David Guest. Und Angie erfährt außerhalb der Kamera eben, dass ihr Ex-Mann David Bowie gestorben ist. Sie sagt dann zu Tiffany, David ist tot. Tiffany denkt dann, es geht um den Mitbewohner David Guest. Dieser liegt zu dem Zeitpunkt krank im Bett und das Ganze verstärkt natürlich die Panik, dass dann er gar nicht da ist und Leute tatsächlich dann angenommen haben, er wäre tot.
2: Okay, ja, jetzt verstehe ich das ein bisschen besser, aber ich finde es trotzdem krass. Also, dass es dann so schnell irgendwie so eskalieren kann. Ich hoffe, das wurde dann auch direkt aufgeklärt und die arme Tiffany wurde dann nicht im Unwissen gelassen. Aber ich kann mir vorstellen, dass es vielleicht noch ein bisschen ausgeschlachtet wurde, weil es ist ja immerhin noch Big Brother. Okay, aber das sagt ja jetzt auch schon irgendwie alles aus, oder? Also wie wir auf die Aussagen reagiert haben und wie wir die bewertet haben und was dann wirklich die Antwort war.
3: Boah, ja, total. Also wie absurd und gleichzeitig faszinierend das Ganze eben sein kann, finde ich wirklich richtig verrückt.
2: Ich glaube aber auch, dass das Teil des Erfolgs, aber ein wichtiger weiterer Faktor ist natürlich Social Media.
3: Wie immer versteckt Social Media eben das Ganze, eben durch das Teilen von Clips und dann werden die auch fleißig kommentiert. Jeder hat eine Meinung und dadurch entstehen Diskussionen.
2: Es gibt ja auch eine Studie von Gilietto et al., die ist von 2016 und die zeigt anhand von ungefähr 1,3 Millionen Tweets zu zwei TV-Formaten, dass digitale Plattformen Live-TV in ein partizipatives Ereignis verwandeln, besonders Suspense und Überraschung erzeugen bei der Online-Beteiligung Peaks. Also da ist dann besonders viel los.
3: Die Sendung endet also nicht im Fernsehen, sondern geht eben online immer weiter und weiter, teilweise auch wirklich eine lange Zeit weiter. Also ich habe da schon Diskussionen mitbekommen. Das war von der Staffel von, keine Ahnung, über einem Jahr her, also ist richtig verrückt.
2: Ja, manchmal wird das dann ja auch wieder zurückgetrackt, also wenn KandidatInnen in anderen Formaten wieder auf die Situation von vorherigen Formaten zu sprechen kommen, dann geht das alles wieder von vorne los und dann wird das wieder von vorne diskutiert. Virale Inhalte steigern natürlich auch die Reichweite von den Formaten und neue Zuschauer werden gewonnen. Da gibt es auch eine Studie von Guo, die ist von 2019 und die beschreibt Second-Screen-Nutzung als komplexen Prozess, der durch Programmbindung, Motive, interpersonale Interaktion und wahrgenommene Plattformeigenschaften geprägt ist. Das bedeutet, dass man quasi was auf dem ersten Screen guckt. Also zum Beispiel am Fernsehen schaut man sich dann das Format an und gleichzeitig sitzt man da noch am Handy und ist zum Beispiel auf X oder auf TikTok oder so unterwegs und teilt da seine Meinung oder schaut vielleicht auch gleichzeitig noch Videos an zu dem, was man gerade im Fernsehen geguckt hat. Und diese Social-TV-Nutzung kann Programmtreue und zeitversetztes Schauen dann positiv beeinflussen.
3: Solche Clips sehen dann auch Menschen wie ich, die eben eigentlich das Format selbst nicht geschaut haben, aber die Clips sich so dolle verbreiten, dass sie auch bei beispielsweise mir ankommen und ich dann auch ein bisschen was erfahre über die Kandidatinnen oder besonders dramatische Szenen. Vor allem sind auch Memes immer mit dabei. Das ist einfach die humoristische Verarbeitung und Ironisierung von Inhalten. Da gibt es auch eine Studie von Zündel von 2025 und diese beschreibt, Meme-Ability als Teil heutiger Fernsehkultur, also dass Serien und TV-Inhalte eben Material liefern, das auf Social Media aufgegriffen wird, geremixed wird, wiederholt wird und kulturell gespeichert wird.
2: Ja, ich muss sagen, Memes sind bei mir auch immer ganz hoch im Kurs. Also zum Beispiel Mayrop ist auch für mich so ein Meme, was halt dann so ein Insider mit meinem Freund ist. Aber man sieht das dann auch auf Social Media, dass dann Szenen, wenn irgendwie einer, keine Ahnung, einen lustigen Satz sagt oder so eine Catchphrase vielleicht hat oder irgendwie einen Tanz macht, der irgendwie witzig aussieht oder so, dass das dann immer wieder eingebaut wird. Teilweise auch in Reaction-Videos von zum Beispiel YouTuberInnen, dass sie das dann da einbauen.
3: Voll. Und Memes können dann eben entdramatisieren oder aber auch verlängern. Und dann wird halt daraus, wie du gerade gesagt hast, ein wiedererkennbarer Insider.
2: Ja, und viele schauen dann Trash-TV halt auch oder die bestimmten Szenen, um die Memes zu verstehen und dann auch mitreden zu können, weil man die dann so oft sieht und sich fragt, hey, wo kommt das eigentlich her? Und dann guckt man vielleicht doch selber nochmal nach.
3: Jetzt haben wir ganz schön viel über die Unterhaltung gesprochen. Das ganze Format oder Genre hat aber ja auch problematische Seiten, also bekommt ganz schön viel Kritik ab. Kritikpunkte sind oft die Bloßstellung von KandidatInnen, Mobbing als Unterhaltung, toxische Beziehungsbilder, auch geht es oft leider um Sexismus oder stereotypische Rollen. Auch der psychische Druck spielt eine Rolle. Hass im Netz, eben nach der Ausstrahlung, haben wir jetzt zuletzt noch genannt. Auch hier gibt es eine Studie von MAST von 2016. Und in dieser wird als zentrale ethische Frage unter anderem der Schutz von TeilnehmerInnen, die informierte Zustimmung, Würde, Privatsphäre und Verantwortung der Produktion gegenüber Personen, die durch die Ausstrahlung langfristig öffentlich bewertet werden, in Frage gestellt.
2: Ja, das ist ja auch so, dass das Problem nicht mit der Folge endet. Also durch Social Media können natürlich Memes, die auch positiv sein können, verbreitet werden. Aber es kann natürlich auch passieren, dass KandidatInnen nach der Ausstrahlung immer noch weiter Ziel von Kommentaren sind, von Shitstorms, von Hass, von negativen Memes und sich das dann einfach nie einem Ende nähert, sondern es immer weitergeht.
3: Die Reunion-Folgen gibt es ja auch bei ganz vielen Formaten. Die sind ja, also da fiebern immer super viele Menschen drauf hin, weil man genau weiß, dass irgendwas noch passiert sein muss in der Phase nach der Ausstrahlung oder wie hat sich jetzt die Beziehung entwickelt oder der Streit. Und da merkt man, finde ich, auch schon dran, es gibt immer irgendeinen Beef oder irgendwas, wo es dann eskaliert und alle warten dann nur noch auf diese Reunion-Folge, wo es dann häufig auch nochmal eskaliert. Das finde ich echt immer verrückt.
2: Findest du denn, dass die ZuschauerInnen, die dann zum Beispiel auch sowas hinfiebern, dazu beitragen, dass so Formate immer extremer werden und die Konflikte immer extremer werden?
3: Also ich glaube auf jeden Fall, dass eben durch ZuschauerInnen dieser dramatische Schnitt zum Beispiel, den wir vorhin angesprochen haben, verstärkt wird. Also dass eben SerienproduzentInnen merken, dass das Ganze eben durch einen schnellen Schnitt, durch viele Cuts oder beziehungsweise durch dramatisch gesetzte Cuts sehr gut bei den KonsumentInnen ankommt. Und ich glaube, dass das so ein Geben und Nehmen ist. Also ZuschauerInnen reagieren stark auf Folgen, die eben viel Drama beinhalten und das ist ja auch gut für die Einschaltquote. Also ja.
2: Ich glaube auch, dass die KandidatInnen das natürlich auch so ein bisschen spinnen, dass es dann für sie passt. Ich meine, die sind ja auch aus dem Grund da, die kriegen Geld dafür. Also die gehen da nicht einfach aus Lust und Laune nur rein, sondern die kriegen ja auch eine Gage, die teilweise auch ziemlich hoch ist. Und Konflikte bringen Sendezeit und Sendezeit bringt in manchen Formaten eine höhere Gage oder erhöht die Wahrscheinlichkeit, dass man danach noch bei weiteren Formaten eingeladen wird. Deswegen glaube ich schon, dass wenn man merkt, okay, die ZuschauerInnen, die reagieren sehr extrem darauf, wenn ich jetzt das und das mache, dass man das dann vielleicht auch macht, um Sendezeit zu bekommen.
3: Findest du, dass aber jede Eskalation ausgestrahlt werden sollte? Ich finde es manchmal ein bisschen problematisch, wenn ich dann im Nachgang sehe, wie es manchen KandidatInnen damit geht, dass sie so viel Hass im Netz eben erfahren, weil sie vielleicht in der Situation, die ja total fernab von der Realität ist, was wir vorhin schon angesprochen haben, falsch gehandelt haben. Und natürlich sind sie dann eine Person des öffentlichen Lebens und darf in gewisser Weise geurteilt werden. Aber ja, was denkst du?
2: Also ich finde, wenn die Eskalation herbeigeführt wurde von zwei Parteien oder mehreren Parteien, dass es dann schon okay ist, wenn es ausgestrahlt wird, weil die sind in dem Format und die wissen, dass überall Kameras sind. Mhm. Und man kann sich ja aus den Situationen meistens auch entfernen und sagen, ich möchte das jetzt nicht. Aber wenn man selber dann quasi mitbefeuert, dann finde ich, ist man auch ein bisschen selber dafür verantwortlich, was dann ausgestrahlt wird. An dem Punkt würde ich aber sagen, es ist schon wichtig, dass es dann auch nicht so geschnitten wird, dass dann eine Seite mehr Zuspruch bekommen kann als die andere, sondern dass dann wirklich auch alles gezeigt wird, dass man sich dann als Zuschauer ein Urteil bilden kann und nicht das Gefühl hat, okay, die eine Person wurde jetzt vielleicht in die Opferrolle gedrängt, mehr als die andere Person. Ja, also ich denke, wenn es jemandem wirklich sehr schlecht geht psychisch, man weiß ja vorher, gerade wenn man das erste Mal in so einem Format ist, auch nicht, wie wird es mir damit gehen und was sind da für andere Menschen vielleicht. Mhm. Oft sind ja auch Leute noch da, andere Kandidatinnen, die man schon kennt. Vielleicht irgendwie Leute, mit denen man eine Vergangenheit hat, eine negative Vergangenheit, weiß man ja nicht. Und wenn es dann einer Person wirklich schlecht geht, dann finde ich, sollte man dann auch einfach menschlich sein und sagen, okay, das müssen wir jetzt nicht auch noch ausstrahlen, vor allem wenn man vorhersehen kann, dass das einen Shitstorm mit sich ziehen wird. Also muss man immer ein bisschen auf den Fall spezifisch betrachten, finde ich.
3: Es gibt doch auch dieses eine Format, mir fällt der Name nicht ein, aber da gehen die immer als Pärchen, glaube ich, hin. Und dann wird so getestet, ob die halt wirklich zusammenbleiben.
2: Temptation Island.
3: Was meinst du, das für ein Format? Ich verstehe irgendwie nicht so, also was ist da der Reiz? Das habe ich mich noch gefragt, aber kannst du darauf eine Antwort geben?
2: Ich glaube, bei Temptation Island, das ist ja so eine ganz spezifische Sendung. Also da gehen Pärchen zusammen hin, es sind meistens 4 Pärchen. Entweder ist es eben die VIP-Version, da sind das Leute, die man vielleicht schon aus Reality-TV kennt oder Leute, die ganz normal sind, so wie du und ich, in der normalen Version. Und diese Pärchen werden dann gesplittet und die Frauen gehen dann in eine Villa, die voll mit männlichen Verführern ist. Also da sind irgendwie 20 oder so, ich weiß nicht noch, wie viele es sind. Und diese 4 Frauen und bei den Männern ist es halt andersrum. Und ich glaube, der Reiz daran ist, dass es einmal diese sehr besondere Situation ist, die man in anderen Formaten nicht hat, weil andere Formate oft so sind, dass man eine Villa hat und da sind dann einfach alle zusammen. Und dieses Verbotene, weil Betrügen ja schon ein sehr sensibler Punkt ist und man das normalerweise nicht so mitbekommt. Aber dann fiebert man ja auch mit und fragt sich dann, okay, dieses Pärchen, ich finde die so sympathisch, schaffen die das? Oder vielleicht auch, wenn der eine Part aus dem Pärchen dann schon so ein bisschen sass ist und sich ein bisschen zu sehr den Verführern zum Beispiel gegenüber öffnet, dass man dann mitfiebert und dann sich auf die Seite der Frau stellt. Es ist auch so, dass sie dann gegenseitig immer Videoausschnitte bekommen aus der Villa von ihrem Partner und ihrer Partnerin. Und die sind natürlich auch gerade so gecuttet, dass es dann möglichst schlimm aussieht, auch wenn vielleicht eigentlich gar nichts passiert ist. Und ich glaube, diese 2 Seiten, die man so mitbekommt, machen das so interessant.
3: Also wir können auf jeden Fall festhalten, dass einige Dinge gleichzeitig bedient werden mit Trash-TV, unter anderem Ablenkung, Drama, Emotionen, der Online-Hype, soziale Vergleichsprozesse, die Neugier auch und eben die Zugehörigkeit, die du jetzt am Ende auch nochmal angesprochen hast, dass man sich einfach, dass man mitfiebert und das Ganze weiterschauen möchte, online auf Memes dann auch noch reagieren kann. Man kann es also einfach leicht konsumieren und emotional trotzdem stark mitgehen.
2: Ja, und ganz wichtig, finde ich, als Abschlusswort ist noch zu sagen, dass das Genre nicht ganz unproblematisch ist und man sollte schon sich bewusst sein, dass diese Situationen herbeigeführt sind, zum Beispiel von der Produktion oder auch von den KandidatInnen selbst, dass das für die ein Job ist, die bekommen für die ein Job ist, die bekommen Geld dafür, dort zu sein und viele Dinge nicht unbedingt real sind, sondern vielleicht auch nur für Sendezeit gemacht werden. Einfach ein bisschen bewusster schauen und nicht alles genauso glauben, wie es dann ausgestrahlt wird.
3: Es ist ein Guilty Pleasure von dir, oder?
2: Schon, ja. Also ich würde sagen, dass ich da eine sehr bewusste Zuschauerin bin, aber es ist schon Guilty Pleasure, weil ich natürlich manchmal mich auch einfach treiben lasse und dann auch mal über eine Situation lache, wo ich eigentlich weiß, okay, das war jetzt ein bisschen gemein, darüber zu lachen.
3: Irgendwie finde ich ja auch, man kann teilweise auch ein paar Learnings daraus ziehen. Also wenn ich sehe, boah, also wie er sie gerade behandelt oder wie sie ihn gerade behandelt, so würde ich niemals behandelt werden wollen, dann weiß man ja für sich vielleicht auch, boah, da ist eine Grenze.
2: Ich glaube auch, dass es für manche ZuschauerInnen vielleicht auch ein Weg sein kann zu erkennen, dass die eigene Beziehung vielleicht nicht so ist, wie sie sein sollte. Dass man merkt, okay, alle im Internet sagen jetzt, er verhält sich so schlecht seiner Freundin in diesem Format gegenüber, aber mein Freund macht das zum Beispiel auch. Dass das dann vielleicht auch ein Anstoß sein kann, zu merken, okay, vielleicht sollte man noch mal ein bisschen den Blick von außen versuchen, auf die eigene Beziehung zu lenken, kann hilfreich sein.
3: Finde ich voll einen spannenden Abschlusspunkt. Und damit würde ich sagen, wir leiten auch über zu dem
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3: Wir haben heute wieder eine Gästin mit dabei.
5: Hallo, ich bin Pia. Ich mache mit Lina zusammen die Produktion hier und auch die Post-Production. Ich habe euch heute einen Mythos mitgebracht, und zwar: Alkohol ist gut für die Verdauung. Viele Menschen glauben nämlich, dass so ein Schnaps nach dem Essen die Verdauung ankurbelt.
2: Das habe ich auch schon so oft gehört. Das sagen vor allem irgendwie immer
3: Ältere.
2: So wollte ich es jetzt nicht sagen. Ältere, weiße Männer.
3: Oh, aber nicht nur. Also meine Omas, die sind da auch Verfechterinnen von. Also gerade wenn wir so, ich weiß nicht warum, vielleicht ist es in der asiatischen, also immer wenn wir asiatisch essen gehen, dann gibt es auch einen Pflaumenschnaps. Und meine Oma denkt, dass es irgendwas tut und will den uns dann andrehen. Und dann sagen wir immer, nee, nee. Und dann trinkt sie halt immer drei, weil mein Bruder und ich ablehnen und dann trinkt meine Oma drei.
5: Oh, wow.
2: Ich könnte mir auch vorstellen, wenn das so Kräuterschnaps ist oder so, dass es dann vielleicht tatsächlich irgendeinen Effekt hat. Allerdings wird er ja auch so stark, also werden die Kräuter ja auch so stark verarbeitet, dass ich mich frage, wie viel ist dann von den Wirkstoffen noch übrig?
3: Meine andere Oma, die hat mir auch der letzte, ich habe hier richtig meine Oma-Stories. Meine andere Oma hat mir der letzte erzählt, dass sie früher immer, bevor sie Bahn gefahren ist, in der Erkältungszeit einen Schnaps getrunken hat. Auch mit der Hoffnung, dass sie da nicht krank wird in der Bahn.
5: War das so die Desinfektion?
3: Ja, genau. Ja, okay. Genau, das ist die Aussage. Ja. Also ich habe keine Ahnung, ich glaube eigentlich, es stimmt nicht, aber ich werde sehr geinfluenced von meinen Omas.
2: Klär uns bitte auf.
5: Also der Mythos ist größtenteils falsch. Alkohol verbessert die Verdauung nicht wirklich, besonders hochprozentiger Alkohol kann sie sogar verlangsamen. Das angenehme Gefühl nach dem Essen wird eher mit Entspannung als mit echter Verdauungsförderung verwechselt, weil Alkohol kurzfristig die Muskulatur nämlich entspannen kann.
2: Mhm. Ah, okay, also man trinkt das, fühlt sich entspannt und dann hat man das Gefühl, ah, jetzt geht das Essen ein bisschen leichter runter. So.
5: Aber eigentlich ist es gar nicht so.
3: Wilde Sache.
2: Interessant zu wissen, ja.
3: Schön, dass du auf jeden Fall mit dabei warst. Hat mich sehr gefreut.
2: Danke, dass du uns den Mythos vorgestellt hast. Vielen Dank auch an Chiara und Emily, die die Folge für uns vorbereitet haben.
3: Und an dich, Pia, dass du heute hier mit dabei warst und den Mythos mitgebracht hast. Ihr könnt uns auch immer gerne Mythen einschicken. Auf Instagram heißen wir mediapublishing_hdm. Da gibt es immer auch schönen Add-on-Content von unserem tollen Social-Media-Team. Auch gerne hier auf Spotify uns einen Kommentar da lassen und uns bewerten, freuen wir uns auch drüber.
2: Oder auch auf TikTok, da heißen wir media_what_hdm.
3: Dann würde ich sagen, wir hören uns in 2 Wochen wieder. Mhm. Bis dahin eine schöne Zeit.
2: Danke fürs Zuhören, bis dann.
3: Ciao. Bis dann, tschüss.
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Ich hoffe, ihr hattet ganz viel Spaß bei diesem Sweet Spot mit Grenouillet. Und ich wünsche euch noch ein wunderschönes restliches Wochenende und freue mich, wenn ihr nächste Woche zur gleichen Uhrzeit wieder einschaltet.

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